0: Ich bin Marvin Standke und 20 bis 15 Grad. Und die Aussichten, viel Sonnenschein, nur lockere Wolken, 23 bis 33 Grad.
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0: Ich bin Marvin Standke und das wird der Tag. Heute erinnern Bundeskanzler Merz und Bundespräsident Steinmeier an die Flutkatastrophe im Ahrtal in Rheinland-Pfalz. 5 Jahre nach der Katastrophe gedenken sie der 136 Todesopfer. Die Flut riss Häuser, Autos und Existenzen mit sich. Steinmeier eröffnet am Morgen eine Ausstellung in Altena. Sie zeigt Geschichten von Menschen, die die Flut erlebt haben. Am Abend besucht Kanzler Merz den Wiederaufbau in Bad Neuenahr-Ahrweiler. Er spricht mit Ehrenamtlichen und Gewerbetreibenden vor Ort. Später hält Merz eine Ansprache bei einer Gedenkfeier. Heute geht die EU in Brüssel einen weiteren Schritt mit der Ukraine. Bei der Beitrittskonferenz werden neue Verhandlungen eröffnet. Im Mittelpunkt steht das Themenpaket Außenbeziehungen. Dabei geht es um Handel und internationale Politik. Auch Außen-, Sicherheits- und Verteidigungspolitik sind Teil dieser Gespräche. Die Ukraine verhandelt über einen möglichen Beitritt zur Europäischen Union. Und bei der Fußball-WM steht heute das erste Halbfinale an. Frankreich und Spanien treffen aufeinander. Im Stadion in Dallas geht es dann natürlich um den Einzug ins Finale. Das Spiel beginnt um 21 Uhr unserer Zeit. Das zweite Halbfinale folgt dann am Mittwoch in Atlanta. Das WM-Endspiel steigt am kommenden Sonntag.
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2: Es gibt teils noch dichtere Wolkenfelder, aber eben die meiste Zeit trocken. Im Verlauf ziehen im Südwesten insgesamt dichtere Wolken mit gewittrigem Regen auf, der sich nach Osten ausbreitet. Und auch in der Mitte kann es vereinzelt nochmal für kurze Schauer reichen. Die Tiefstwerte 20 bis 15 Grad und die Aussichten viel Sonnenschein, nur lockere Wolken 23 bis 33 Grad.
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2: Ich bin Marvin Standke und das wird der Tag. Heute erinnern Bundeskanzler Merz und Bundespräsident Steinmeier an die Flutkatastrophe im Ahrtal in Rheinland-Pfalz. 5 Jahre nach der Katastrophe gedenken sie der 136 Todesopfer. Die Flut riss Häuser, Autos und Existenzen mit sich. Steinmeier eröffnet am Morgen eine Ausstellung in Altena. Sie zeigt Geschichten von Menschen, die die Flut erlebt haben. Am Abend besucht Kanzler Merz den Wiederaufbau in Bad Neuenahr-Ahrweiler. Er spricht mit Ehrenamtlichen und Gewerbetreibenden vor Ort. Später hält Merz eine Ansprache bei einer Gedenkfeier. Heute geht die EU in Brüssel einen weiteren Schritt mit der Ukraine. Bei der Beitrittskonferenz werden neue Verhandlungen eröffnet. Im Mittelpunkt steht das Themenpaket Außenbeziehungen. Dabei geht es um Handel und internationale Politik. Auch Außen-, Sicherheits- und Verteidigungspolitik sind Teil dieser Gespräche. Die Ukraine verhandelt über einen möglichen Beitritt zur Europäischen Union. Und bei der Fußball-WM steht heute das erste Halbfinale an. Frankreich und Spanien treffen aufeinander. Im Stadion in Dallas geht es dann natürlich um den Einzug ins Finale. Das Spiel beginnt um 21 Uhr unserer Zeit. Das zweite Halbfinale folgt dann am Mittwoch in Atlanta. Das WM-Endspiel steigt am kommenden Sonntag.
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2: Es gibt teils noch dichtere Wolkenfelder, aber eben die meiste Zeit trocken. Im Verlauf ziehen im Südwesten insgesamt dichtere Wolken mit gewittrigem Regen auf, der sich nach Osten ausbreitet. Und auch in der Mitte kann es vereinzelt nochmal für kurze Schauer reichen. Die Tiefstwerte 20 bis 15 Grad. Und die Aussichten viel Sonnenschein, nur lockere Wolken 23 bis 33 Grad.
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2: Ich bin Marvin Standke und das wird der Tag. Heute erinnern Bundeskanzler Merz und Bundespräsident Steinmeier an die Flutkatastrophe im Ahrtal in Rheinland-Pfalz. 5 Jahre nach der Katastrophe gedenken sie der 136 Todesopfer. Die Flut riss Häuser, Autos und Existenzen mit sich. Steinmeier eröffnet am Morgen eine Ausstellung in Altena. Sie zeigt Geschichten von Menschen, die die Flut erlebt haben. Am Abend besucht Kanzler Merz den Wiederaufbau in Bad Neuenahr-Ahrweiler. Er spricht mit Ehrenamtlichen und Gewerbetreibenden vor Ort. Später hält Merz eine Ansprache bei einer Gedenkfeier. Heute geht die EU in Brüssel einen weiteren Schritt mit der Ukraine. Bei der Beitrittskonferenz werden neue Verhandlungen eröffnet. Im Mittelpunkt steht das Themenpaket Außenbeziehungen. Dabei geht es um Handel und internationale Politik. Auch Außen-, Sicherheits- und Verteidigungspolitik sind Teil dieser Gespräche. Die Ukraine verhandelt über einen möglichen Beitritt zur Europäischen Union. Und bei der Fußball-WM steht heute das erste Halbfinale an. Frankreich und Spanien treffen aufeinander. Im Stadion in Dallas geht es dann natürlich um den Einzug ins Finale. Das Spiel beginnt um 21 Uhr unserer Zeit. Das zweite Halbfinale folgt dann am Mittwoch in Atlanta. Das WM-Endspiel steigt am kommenden Sonntag.
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2: Es gibt teils noch dichtere Wolkenfelder, aber eben die meiste Zeit trocken. Im Verlauf ziehen im Südwesten insgesamt dichtere Wolken mit gewittrigem Regen auf, der sich nach Osten ausbreitet. Und auch in der Mitte kann es vereinzelt nochmal für kurze Schauer reichen. Die Tiefstwerte 20 bis 15 Grad. Und die Aussichten, viel Sonnenschein, nur lockere Wolken, 23 bis 33 Grad.
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2: Ich bin Marvin Standke und das wird der Tag. Heute erinnern Bundeskanzler Merz und Bundespräsident Steinmeier an die Flutkatastrophe im Ahrtal in Rheinland-Pfalz. 5 Jahre nach der Katastrophe gedenken sie der 136 Todesopfer. Die Flut riss Häuser, Autos und Existenzen mit sich. Steinmeier eröffnet am Morgen eine Ausstellung in Altena. Sie zeigt Geschichten von Menschen, die die Flut erlebt haben. Am Abend besucht Kanzler Merz den Wiederaufbau in Bad Neuenahr-Ahrweiler. Er spricht mit Ehrenamtlichen und Gewerbetreibenden vor Ort. Später hält Merz eine Ansprache bei einer Gedenkfeier. Heute geht die EU in Brüssel einen weiteren Schritt mit der Ukraine. Bei der Beitrittskonferenz werden neue Verhandlungen eröffnet. Im Mittelpunkt steht das Themenpaket Außenbeziehungen. Dabei geht es um Handel und internationale Politik. Auch Außen-, Sicherheits- und Verteidigungspolitik sind Teil dieser Gespräche. Die Ukraine verhandelt über einen möglichen Beitritt zur Europäischen Union. Und bei der Fußball-WM steht heute das erste Halbfinale an. Frankreich und Spanien treffen aufeinander. Im Stadion in Dallas geht es dann natürlich um den Einzug ins Finale. Das Spiel beginnt um 21 Uhr unserer Zeit. Das zweite Halbfinale folgt dann am Mittwoch in Atlanta. Das WM-Endspiel steigt am kommenden Sonntag.
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2: Die aktuellen Temperaturen in Köln, Bonn 21 Grad, in Hamburg 16, in Bremen 17, in Berlin 18, in Dresden 19, in Frankfurt am Main 22, in Stuttgart 19, in München 17, in Erfurt 19 und in Münster 18 Grad. Heute gibt's im Norden und Nordosten viel Sonne und es bleibt trocken. Sonst wechseln sich Sonne und Wolken ab. Vor allem im Süden, in der Mitte und in den Mittelgebirgen sind später teils kräftige Gewitter möglich, örtlich auch mit Starkregen und Hagel. Die Temperaturen steigen auf 26 bis 35 Grad. Am heißesten wird es im Südwesten. Morgen startet der Tag meist sonnig oder leicht bewölkt. Am Nachmittag bilden sich vor allem im Süden und im Bergland wieder teils kräftige Schauer. Die Höchstwerte liegen zwischen 27 und 32 Grad. An den Küsten und in höheren Lagen bleibt es etwas kühler.
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2: Ich bin Silke Rech. Die USA haben in der Nacht erneut Ziele im Iran angegriffen. Laut US-Militär sollen damit die militärischen Fähigkeiten des Iran geschwächt werden.
3: Iranische Medien berichteten von Explosionen an mehreren Orten im Süden des Landes. Der Iran reagierte nach eigenen Angaben mit Gegenangriffen auf Ziele in Bahrain. Außerdem wurden zwei ihrer Öltanker in der Straße von Hormuz angegriffen, heißt es von den Arabischen Emiraten. Dabei kam ein Besatzungsmitglied ums Leben, 8 weitere Menschen wurden verletzt. Noah Ulrich, Redaktion.
2: Die Berliner CDU hat Finanzsenator Evers einstimmig zu ihrem Spitzenkandidaten für die Abgeordnetenhauswahl am 20. September gewählt. Außerdem übernimmt der 46-Jährige kommissarisch den Landesvorsitz der Partei. Evers folgt auf den regierenden Bürgermeister Wegner, der nach parteiinterner Kritik auf eine erneute Spitzenkandidatur verzichtet hatte. Die Ukraine und 9 weitere Staaten wollen Europa künftig gemeinsam besser vor Angriffen mit ballistischen Raketen schützen. Das haben die westlichen Unterstützerländer der Ukraine bei einem Treffen in Paris vereinbart. Ziel ist der Aufbau einer gemeinsamen Raketenabwehr. Außerdem soll eine geplante internationale Schutztruppe in den kommenden Monaten erstmals Manöver in den Nachbarstaaten der Ukraine durchführen. Das ungarische Parlament hat eine Änderung der Verfassung beschlossen. Damit kann Staatspräsident Sulyok abgesetzt werden. Die neue Regierung wirft ihm vor, ein Vertrauter des früheren Ministerpräsidenten Orbán zu sein. Menschenrechtsorganisationen kritisieren das Vorgehen und warnen vor möglichen Folgen für die Rechtsstaatlichkeit in Ungarn. In Paris wird heute mit einer großen Militärparade der französische Nationalfeiertag gefeiert. Ehrengäste sind unter anderem Bundeskanzler Merz und der ukrainische Präsident Zelensky. Frankreichs Präsident Macron will mit der Parade auch ein Zeichen der Unterstützung für die Ukraine setzen. An der Feier nehmen rund 7000 Soldaten sowie zahlreiche internationale Gäste teil.
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2: Die aktuellen Temperaturen in Köln, Bonn 21 Grad, in Hamburg 16, in Bremen 17, in Berlin 18, in Dresden 19, in Frankfurt am Main 22, in Stuttgart 19, in München 17, in Erfurt 19 und in Münster 18 Grad. Heute gibt es im Norden und Nordosten viel Sonne und es bleibt trocken. Sonst wechseln sich Sonne und Wolken ab. Vor allem im Süden, in der Mitte und in den Mittelgebirgen sind später teils kräftige Gewitter möglich, örtlich auch mit Starkregen und Hagel. Die Temperaturen steigen auf 26 bis 35 Grad. Am heißesten wird es im Südwesten. Morgen startet der Tag meist sonnig oder leicht bewölkt. Am Nachmittag bilden sich vor allem im Süden und im Bergland wieder teils kräftige Schauer. Die Höchstwerte liegen zwischen 27 und 32 Grad. An den Küsten und in höheren Lagen bleibt es etwas kühler.
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2: Ich bin Silke Rech. Die USA haben in der Nacht erneut Ziele im Iran angegriffen. Laut US-Militär sollen damit die militärischen Fähigkeiten des Iran geschwächt werden.
3: Iranische Medien berichteten von Explosionen an mehreren Orten im Süden des Landes. Der Iran reagierte nach eigenen Angaben mit Gegenangriffen auf Ziele in Bahrain. Außerdem wurden zwei ihrer Öltanker in der Straße von Hormus angegriffen, heißt es von den Arabischen Emiraten. Dabei kam ein Besatzungsmitglied ums Leben, 8 weitere Menschen wurden verletzt. Noah Ulrich, Redaktion.
2: Die Berliner CDU hat Finanzsenator Evers einstimmig zu ihrem Spitzenkandidaten für die Abgeordnetenhauswahl am 20. September gewählt. Außerdem übernimmt der 46-Jährige kommissarisch den Landesvorsitz der Partei. Evers folgt auf den regierenden Bürgermeister Wegner, der nach parteiinterner Kritik auf eine erneute Spitzenkandidatur verzichtet hatte. Die Ukraine und 9 weitere Staaten wollen Europa künftig gemeinsam besser vor Angriffen mit ballistischen Raketen schützen. Das haben die westlichen Unterstützerländer der Ukraine bei einem Treffen in Paris vereinbart. Ziel ist der Aufbau einer gemeinsamen Raketenabwehr. Außerdem soll eine geplante internationale Schutztruppe in den kommenden Monaten erstmals Manöver in den Nachbarstaaten der Ukraine durchführen. Das ungarische Parlament hat eine Änderung der Verfassung beschlossen. Damit kann Staatspräsident Sulyok abgesetzt werden. Die neue Regierung wirft ihm vor, ein Vertrauter des früheren Ministerpräsidenten Orbán zu sein. Menschenrechtsorganisationen kritisieren das Vorgehen und warnen vor möglichen Folgen für die Rechtsstaatlichkeit in Ungarn. In Paris wird heute mit einer großen Militärparade der französische Nationalfeiertag gefeiert. Ehrengäste sind unter anderem Bundeskanzler Merz und der ukrainische Präsident Zelensky. Frankreichs Präsident Macron will mit der Parade auch ein Zeichen der Unterstützung für die Ukraine setzen. An der Feier nehmen rund 7000 Soldaten sowie zahlreiche internationale Gäste teil.
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2: Die aktuellen Temperaturen in Köln, Bonn 23 Grad, in Hamburg 17, in Bremen und Berlin 18, in Dresden 22, in Frankfurt am Main 23, in Stuttgart 22, in München 19, in Erfurt 21 und in Münster 19 Grad. Heute gibt's im Norden und Nordosten viel Sonne und es bleibt trocken. Sonst wechseln sich Sonne und Wolken ab. Vor allem im Süden, in der Mitte und in den Mittelgebirgen sind später teils kräftige Gewitter möglich, örtlich auch mit Starkregen und Hagel. Die Temperaturen steigen auf 26 bis 35 Grad. Am heißesten wird es im Südwesten. Morgen startet der Tag meist sonnig oder leicht bewölkt. Am Nachmittag bilden sich vor allem im Süden und im Bergland wieder teils kräftige Schauer. Die Höchstwerte liegen zwischen 27 und 32 Grad. An den Küsten und in höheren Lagen bleibt es etwas kühler.
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2: Ich bin Silke Rech. Die USA haben erneut Ziele im Iran angegriffen. Das US-Militär teilte mit, die Angriffe richteten sich gegen mehrere Orte im Süden des Landes.
3: Iranische Medien berichteten von mehreren Explosionen. Zuvor hatten sich die Angriffe zwischen den USA und dem Iran weiter verschärft. US-Präsident Trump kündigte außerdem eine erneute Blockade iranischer Häfen in der Straße von Hormus an. Timo Wiesner, Redaktion.
2: Die Zahl der Kriegsdienstverweigerer ist im ersten Halbjahr deutlich höher geworden. Bis Ende Juni gingen beim Bundesamt für Familie und zivilgesellschaftliche Aufgaben fast 5.900 Anträge ein. Das sind bereits deutlich mehr als im gesamten vergangenen Jahr. Seit Anfang des Jahres gilt das neue Wehrdienstgesetz. Es soll die Zahl der Soldaten bei der Bundeswehr bis 2035 deutlich erhöhen. Sollte das mit Freiwilligen nicht gelingen, könnte der Bundestag die Wehrpflicht wieder einführen. Chinas Exporte nach Deutschland sind im Juni deutlich gestiegen. Die Lieferungen lagen gut 27% über dem Vorjahresmonat, während die Importe aus Deutschland nur um gut 3% zunahmen. Auch im ersten Halbjahr exportierte China deutlich mehr nach Deutschland als umgekehrt. Vor allem bei Elektroautos, Maschinen und Batterien wächst die Konkurrenz aus China weiter. Nach dem schweren Waldbrand südlich von Paris hat die Polizei zwei Verdächtige festgenommen. Ihnen wird vorsätzliche oder fahrlässige Brandstiftung vorgeworfen. Bei dem Feuer im Wald von Fontainebleau sind inzwischen mehr als 1.300 Hektar Wald zerstört worden. Und 1.000 Menschen mussten in Sicherheit gebracht werden. 5 Jahre nach der Flutkatastrophe im Ahrtal wird heute der Opfer gedacht. Zu den Gedenkfeiern werden unter anderem Bundespräsident Steinmeier und Bundeskanzler Merz erwartet. Bei der Flut im Juli 2021 kamen in Rheinland-Pfalz und Nordrhein-Westfalen insgesamt 184 Menschen ums Leben. Die Caritas fordert zum Jahrestag eine bessere Vorbereitung auf künftige Katastrophen.
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2: Die aktuellen Temperaturen in Köln, Bonn 23 Grad, in Hamburg 17, in Bremen und Berlin 18, in Dresden 22, in Frankfurt am Main 23, in Stuttgart 22, in München 19, in Erfurt 21 und in Münster 19 Grad. Heute gibt es im Norden und Nordosten viel Sonne und es bleibt trocken. Sonst wechseln sich Sonne und Wolken ab. Vor allem im Süden, in der Mitte und in den Mittelgebirgen sind später teils kräftige Gewitter möglich, örtlich auch mit Starkregen und Hagel. Die Temperaturen steigen auf 26 bis 35 Grad, am heißesten wird es im Südwesten. Morgen startet der Tag meist sonnig oder leicht bewölkt. Am Nachmittag bilden sich vor allem im Süden und im Bergland wieder teils kräftige Schauer. Die Höchstwerte liegen zwischen 27 und 32 Grad. An den Küsten und in höheren Lagen bleibt es etwas kühler.
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2: Ich bin Silke Rech. Die USA haben erneut Ziele im Iran angegriffen. Das US-Militär teilte mit, die Angriffe richteten sich gegen mehrere Orte im Süden des Landes.
3: Iranische Medien berichteten von mehreren Explosionen. Zuvor hatten sich die Angriffe zwischen den USA und dem Iran weiter verschärft. US-Präsident Trump kündigte außerdem eine erneute Blockade iranischer Häfen in der Straße von Hormus an. Timo Wiesner, Redaktion.
2: Die Zahl der Kriegsdienstverweigerer ist im ersten Halbjahr deutlich höher geworden. Bis Ende Juni gingen beim Bundesamt für Familie und zivilgesellschaftliche Aufgaben fast 5.900 Anträge ein. Das sind bereits deutlich mehr als im gesamten vergangenen Jahr. Seit Anfang des Jahres gilt das neue Wehrdienstgesetz. Es soll die Zahl der Soldaten bei der Bundeswehr bis 2035 deutlich erhöhen. Sollte das mit Freiwilligen nicht gelingen, könnte der Bundestag die Wehrpflicht wieder einführen. Chinas Exporte nach Deutschland sind im Juni deutlich gestiegen. Die Lieferungen lagen gut 27% über dem Vorjahresmonat, während die Importe aus Deutschland nur um gut 3% zunahmen. Auch im ersten Halbjahr exportierte China deutlich mehr nach Deutschland als umgekehrt. Vor allem bei Elektroautos, Maschinen und Batterien wächst die Konkurrenz aus China weiter. Nach dem schweren Waldbrand südlich von Paris hat die Polizei zwei Verdächtige festgenommen. Ihnen wird vorsätzliche oder fahrlässige Brandstiftung vorgeworfen. Bei dem Feuer im Wald von Fontainebleau sind inzwischen mehr als 1.300 Hektar Wald zerstört worden. Und 1.000 Menschen mussten in Sicherheit gebracht werden. 5 Jahre nach der Flutkatastrophe im Ahrtal wird heute der Opfer gedacht. Zu den Gedenkfeiern werden unter anderem Bundespräsident Steinmeier und Bundeskanzler Merz erwartet. Bei der Flut im Juli 2021 kamen in Rheinland-Pfalz und Nordrhein-Westfalen insgesamt 184 Menschen ums Leben. Die Caritas fordert zum Jahrestag eine bessere Vorbereitung auf künftige Katastrophen.
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2: Die aktuellen Temperaturen in Köln, Bonn 25 Grad, in Hamburg 22, in Bremen und Berlin 21, in Dresden 27, in Frankfurt am Main 25, in Stuttgart 27, in München 22, in Erfurt 25 und in Münster 24 Grad. Heute gibt's im Norden und Nordosten viel Sonne und es bleibt trocken. Sonst wechseln sich Sonne und Wolken ab. Vor allem im Süden, in der Mitte und in den Mittelgebirgen sind später teils kräftige Gewitter möglich, örtlich auch mit Starkregen und Hagel. Die Temperaturen steigen auf 26 bis 35 Grad. Am heißesten wird es im Südgrad, in Hamburg 22, in Bremen und Berlin 21, in Dresden 27, in Frankfurt am Main 25, in Stuttgart 27, in München 22, in Erfurt 25 und in Münster 24 Grad. Heute gibt's im Norden und Nordosten viel Sonne und es bleibt trocken. Sonst wechseln sich Sonne und Wolken ab. Vor allem im Süden, in der Mitte und in den Mittelgebirgen sind später teils kräftige Gewitter möglich, örtlich auch mit Starkregen und Hagel. Die Temperaturen steigen auf 26 bis 35 Grad, am heißesten wird es im Südwesten. Morgen startet der Tag meist sonnig oder leicht bewölkt. Am Nachmittag bilden sich vor allem im Süden und im Bergland wieder teils kräftige Schauer. Die Höchstwerte liegen zwischen 27 und 32 Grad. An den Küsten und in höheren Lagen bleibt es etwas kühler.
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2: Ich bin Silke Rech. Die USA haben in der Nacht erneut Ziele im Iran angegriffen. Nach Angaben des US-Militärs richteten sich die Angriffe gegen Raketen- und Drohnenstellungen sowie Luftabwehrsysteme.
3: Iranische Medien berichteten von Explosionen im Süden des Landes. Der Iran reagierte mit Angriffen auf zwei Öltanker in der Straße von Hormus. Dabei wurde nach Angaben der Vereinigten Arabischen Emirate ein Besatzungsmitglied getötet. US-Präsident Trump kündigte außerdem eine neue Seeblockade gegen iranische Häfen an. Noah Ulrich, Redaktion.
2: Die Deutsche Industrie- und Handelskammer fordert flexiblere Sonntagsöffnungszeiten für den Einzelhandel. Der IHK-Präsident Adrian sagte, Geschäfte sollten selbst entscheiden können, ob sie sonntags öffnen. Das Ladenschlussgesetz sei nicht mehr zeitgemäß. Hintergrund der Debatte sind Pläne der Bundesregierung, die Öffnungszeiten von Bäckereien und Konditoreien an Sonntagen zu verlängern. Das israelische Parlament hat ein Gesetz beschlossen, das ultraorthodoxen Juden die Verweigerung des Militärdienstes erleichtert. Es erklärt das Studium religiöser Schriften zu einem Grundwert des jüdischen Staates. Kritik kommt von der Opposition und auch aus den Reihen von Ministerpräsident Netanyahu. Das Gesetz gilt als Zugeständnis an seine religiösen Koalitionspartner. 5 Jahre nach der Flutkatastrophe im Ahrtal wird heute der Opfer gedacht. Bundespräsident Steinmeier nimmt an Gedenkveranstaltungen in Bad Neuenahr-Ahrweiler und im nordrhein-westfälischen Landtag teil. Am Abend wird auch Bundeskanzler Merz zu einer Gedenkfeier im Ahrtal erwartet. Bei der Flut im Juli 2021 starben 135 Menschen in Rheinland-Pfalz und 49 in Nordrhein-Westfalen. Ursache waren schwere Überschwemmungen nach extremem Starkregen. Schwere Unwetter haben in Teilen Norddeutschlands große Schäden angerichtet. In Niedersachsen und Mecklenburg-Vorpommern fielen stellenweise tennisballgroße Hagelkörner, die Dächer und Autos beschädigten. Außerdem sorgten Starkregen und Sturmböen für überflutete Keller, umgestürzte Bäume und zahlreiche Feuerwehreinsätze. Allein in Niedersachsen rückte die Feuerwehr rund 600 Mal aus.
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2: Die aktuellen Temperaturen in Köln, Bonn 25 Grad, in Hamburg 22, in Bremen und Berlin 21, in Dresden 27, in Frankfurt am Main 25, in Stuttgart 27, in München 22, in Erfurt 25 und in Münster 24 Grad. Heute gibt's im Norden und Nordosten viel Sonne und es bleibt trocken. Sonst wechseln sich Sonne und Wolken ab. Vor allem im Süden, in der Mitte und in den Mittelgebirgen sind später teils kräftige Gewitter möglich, örtlich auch mit Starkregen und Hagel. Die Temperaturen steigen auf 26 bis 35 Grad, am heißesten wird es im Südwesten. Morgen startet der Tag meist sonnig oder leicht bewölkt. Am Nachmittag bilden sich vor allem im Süden und im Bergland wieder teils kräftige Schauer. Die Höchstwerte liegen zwischen 27 und 32 Grad. An den Küsten und in höheren Lagen bleibt es etwas kühler.
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2: Ich bin Silke Rech. Die USA haben in der Nacht erneut Ziele im Iran angegriffen. Nach Angaben des US-Militärs richteten sich die Angriffe gegen Raketen- und Drohnenstellungen sowie Luftabwehrsysteme.
3: Iranische Medien berichteten von Explosionen im Süden des Landes. Der Iran reagierte mit Angriffen auf zwei Öltanker in der Straße von Hormus. Dabei wurde nach Angaben der Vereinigten Arabischen Emirate ein Besatzungsmitglied getötet. US-Präsident Trump kündigte außerdem eine neue Seeblockade gegen iranische Häfen an. Noah Ulrich, Redaktion.
2: Die Deutsche Industrie- und Handelskammer fordert flexiblere Sonntagsöffnungszeiten für den Einzelhandel. Der IHK-Präsident Adrian sagte, Geschäfte sollten selbst entscheiden können, ob sie sonntags öffnen. Das Ladenschlussgesetz sei nicht mehr zeitgemäß. Hintergrund der Debatte sind Pläne der Bundesregierung, die Öffnungszeiten von Bäckereien und Konditoreien an Sonntagen zu verlängern. Das israelische Parlament hat ein Gesetz beschlossen, das ultraorthodoxen Juden die Verweigerung des Militärdienstes erleichtert. Es erklärt das Studium religiöser Schriften zu einem Grundwert des jüdischen Staates. Kritik kommt von der Opposition und auch aus den Reihen von Ministerpräsident Netanyahu. Das Gesetz gilt als Zugeständnis an seine religiösen Koalitionspartner. 5 Jahre nach der Flutkatastrophe im Ahrtal wird heute der Opfer gedacht. Bundespräsident Steinmeier nimmt an Gedenkveranstaltungen in Bad Neuenahr-Ahrweiler und im nordrhein-westfälischen Landtag teil. Am Abend wird auch Bundeskanzler Merz zu einer Gedenkfeier im Ahrtal erwartet. Bei der Flut im Juli 2021 starben 135 Menschen in Rheinland-Pfalz und 49 in Nordrhein-Westfalen. Ursache waren schwere Überschwemmungen nach extremem Starkregen. Schwere Unwetter haben in Teilen Norddeutschlands große Schäden angerichtet. In Niedersachsen und Mecklenburg-Vorpommern fielen stellenweise tennisballgroße Hagelkörner, die Dächer und Autos beschädigten. Außerdem sorgten Starkregen und Sturmböen für überflutete Keller, umgestürzte Bäume und zahlreiche Feuerwehreinsätze. Allein in Niedersachsen rückte die Feuerwehr rund 600 Mal aus.
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2: Die aktuellen Temperaturen in Köln, Bonn 28 Grad, in Hamburg 23, in Bremen 25, in Berlin 22, in Dresden 28, in Frankfurt am Main 30, in Stuttgart 32, in München, in Erfurt und in Münster 28 Grad. Heute gibt es im Norden und Nordosten viel Sonne und es bleibt trocken. Sonst wechseln sich Sonne und Wolken ab. Vor allem im Süden, in der Mitte und in den Mittelgebirgen sind später teils kräftige Gewitter möglich, örtlich auch mit Starkregen und Hagel. Die Temperaturen steigen auf 26 bis 35 Grad. Am heißesten wird es im Südwesten. Morgen startet der Tag meist sonnig oder leicht bewölkt. Am Nachmittag bilden sich vor allem im Süden und im Bergland wieder teils kräftige Schauer. Die Höchstwerte liegen zwischen 27 und 32 Grad. An den Küsten und in höheren Lagen bleibt es etwas kühler.
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2: Ich bin Silke Rech. Die deutschen Reeder kritisieren die von US-Präsident Trump angekündigte Schutzgebühr für Schiffe in der Straße von Hormuz. Der Verband warnt vor höheren Kosten für Verbraucher und die Weltwirtschaft.
3: Außerdem sei es rechtlich nicht zulässig, den freien Zugang zu einer internationalen Wasserstraße von Gebühren abhängig zu machen. Trump will eine Abgabe von 20% des Frachtwerts erheben. Damit sollen die Kosten für den Schutz der Meerenge gedeckt werden. Timo Wiesner, Redaktion.
2: Die US-Regierung hat Unternehmen seit Oktober rund 81 Milliarden Dollar an Zöllen zurückgezahlt. Hintergrund ist ein Urteil des obersten Gerichtshofs. Er hatte entschieden, dass Präsident Trump mit einem Großteil seiner Zölle seine Befugnisse überschritten hatte. Viele Unternehmen beantragten daraufhin die Rückerstattung der bereits gezahlten Abgaben. Während der Hitzewelle Ende Juni sind in Deutschland deutlich mehr Menschen gestorben als üblich. In der Woche vom 22. bis 28. Juni starben fast 24.000 Menschen, so das Statistische Bundesamt. Das waren rund 7.100 mehr als zwei Wochen zuvor. Die Zahl der Todesfälle lag damit 32% über dem Durchschnitt der vergangenen vier Jahre. Der Drogenbeauftragte der Bundesregierung Streeck unterstützt die geplante Erhöhung der Tabaksteuer. Außerdem spricht sich der CDU-Politiker für höhere Steuern auf Vapes und E-Zigaretten aus. Sie würden mit süßen Geschmacksrichtungen vor allem Jugendliche ansprechen und ebenfalls abhängig machen. Ziel der höheren Steuern sei es, junge Menschen vom Rauchen abzuhalten und mehr Geld in Prävention und Entwöhnung zu investieren. Nach einem mutmaßlichen Brandanschlag ist die Bahnstrecke zwischen Cuxhaven und Hamburg weiter teilweise gesperrt. In der Nacht war bei Neu-Wulmsdorf ein Verteilerkasten in Brand geraten. Dabei wurden Signalleitungen beschädigt. Die Polizei geht von Brandstiftung aus und ermittelt. Zwischen Buxtehude und Neugraben fahren Ersatzbusse. Wann die Strecke wieder freigegeben wird, ist noch unklar.
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2: Die aktuellen Temperaturen in Köln, Bonn 28 Grad, in Hamburg 23, in Bremen 25, in Berlin 22, in Dresden 28, in Frankfurt am Main 30, in Stuttgart 32, in München, in Erfurt und in Münster 28 Grad. Heute gibt es im Norden und Nordosten viel Sonne und es bleibt trocken. Sonst wechseln sich Sonne und Wolken ab. Vor allem im Süden, in der Mitte und in den Mittelgebirgen sind später teils kräftige Gewitter möglich, örtlich auch mit Starkregen und Hagel. Die Temperaturen steigen auf 26 bis 35 Grad. Am heißesten wird es im Südwesten. Morgen startet der Tag meist sonnig oder leicht bewölkt. Am Nachmittag bilden sich vor allem im Süden und im Bergland wieder teils kräftige Schauer. Die Höchstwerte liegen zwischen 27 und 32 Grad. An den Küsten und in höheren Lagen bleibt es etwas kühler.
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2: Ich bin Silke Rech. Die deutschen Reeder kritisieren die von US-Präsident Trump angekündigte Schutzgebühr für Schiffe in der Straße von Hormuz. Der Verband warnt vor höheren Kosten für Verbraucher und die Weltwirtschaft.
3: Außerdem sei es rechtlich nicht zulässig, den freien Zugang zu einer internationalen Wasserstraße von Gebühren abhängig zu machen. Trump will eine Abgabe von 20% des Frachtwerts erheben. Damit sollen die Kosten für den Schutz der Meerenge gedeckt werden. Timo Wiesner, Redaktion.
2: Die US-Regierung hat Unternehmen seit Oktober rund 81 Milliarden Dollar an Zöllen zurückgezahlt. Hintergrund ist ein Urteil des obersten Gerichtshofs. Er hatte entschieden, dass Präsident Trump mit einem Großteil seiner Zölle seine Befugnisse überschritten hatte. Viele Unternehmen beantragten daraufhin die Rückerstattung der bereits gezahlten Abgaben. Während der Hitzewelle Ende Juni sind in Deutschland deutlich mehr Menschen gestorben als üblich. In der Woche vom 22. bis 28. Juni starben fast 24.000 Menschen, so das Statistische Bundesamt. Das waren rund 7.100 mehr als zwei Wochen zuvor. Die Zahl der Todesfälle lag damit 32% über dem Durchschnitt der vergangenen vier Jahre. Der Drogenbeauftragte der Bundesregierung Streeck unterstützt die geplante Erhöhung der Tabaksteuer. Außerdem spricht sich der CDU-Politiker für höhere Steuern auf Vapes und E-Zigaretten aus. Sie würden mit süßen Geschmacksrichtungen vor allem Jugendliche ansprechen und ebenfalls abhängig machen. Ziel der höheren Steuern sei es, junge Menschen vom Rauchen abzuhalten und mehr Geld in Prävention und Entwöhnung zu investieren. Nach einem mutmaßlichen Brandanschlag ist die Bahnstrecke zwischen Cuxhaven und Hamburg weiter teilweise gesperrt. In der Nacht war bei Neu-Wulmsdorf ein Verteilerkasten in Brand geraten. Dabei wurden Signalleitungen beschädigt. Die Polizei geht von Brandstiftung aus und ermittelt. Zwischen Buxtehude und Neugraben fahren Ersatzbusse. Wann die Strecke wieder freigegeben wird, ist noch unklar.
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2: Die aktuellen Temperaturen in Köln, Bonn 28 Grad, in Hamburg 23, in Bremen 25, in Berlin 22, in Dresden 28, in Frankfurt am Main 30, in Stuttgart 32, in München, in Erfurt und in Münster 28 Grad. Heute gibt's im Norden und Nordosten viel Sonne und es bleibt trocken. Sonst wechseln sich Sonne und Wolken ab. Vor allem im Süden, in der Mitte und in den Mittelgebirgen sind später teils kräftige Gewitter möglich, örtlich auch mit Starkregen und Hagel. Die Temperaturen steigen auf 26 bis 35 Grad. Am heißesten wird es im Südwesten. Morgen startet der Tag meist sonnig oder leicht bewölkt. Am Nachmittag bilden sich vor allem im Süden und im Bergland wieder teils kräftige Schauer. Die Höchstwerte liegen zwischen 27 und 32 Grad. An den Küsten und in höheren Lagen bleibt es etwas kühler.
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2: Ich bin Silke Rech. Die deutschen Reeder kritisieren die von US-Präsident Trump angekündigte Schutzgebühr für Schiffe in der Straße von Hormuz. Der Verband warnt vor höheren Kosten für Verbraucher und die Weltwirtschaft.
3: Außerdem sei es rechtlich nicht zulässig, den freien Zugang zu einer internationalen Wasserstraße von Gebühren abhängig zu machen. Trump will eine Abgabe von 20% des Frachtwerts erheben. Damit sollen die Kosten für den Schutz der Meerenge gedeckt werden. Timo Wiesner, Redaktion.
2: Die US-Regierung hat Unternehmen seit Oktober rund 81 Milliarden Dollar an Zöllen zurückgezahlt. Hintergrund ist ein Urteil des obersten Gerichtshofs. Er hatte entschieden, dass Präsident Trump mit einem Großteil seiner Zölle seine Befugnisse überschritten hatte. Viele Unternehmen beantragten daraufhin die Rückerstattung der bereits gezahlten Abgaben. Während der Hitzewelle Ende Juni sind in Deutschland deutlich mehr Menschen gestorben als üblich. In der Woche vom 22. bis 28. Juni starben fast 24.000 Menschen, so das Statistische Bundesamt. Das waren rund 7.100 mehr als zwei Wochen zuvor. Die Zahl der Todesfälle lag damit 32% über dem Durchschnitt der vergangenen 4 Jahre. Der Drogenbeauftragte der Bundesregierung Streeck unterstützt die geplante Erhöhung der Tabaksteuer. Außerdem spricht sich der CDU-Politiker für höhere Steuern auf Vapes und E-Zigaretten aus. Sie würden mit süßen Geschmacksrichtungen vor allem Jugendliche ansprechen und ebenfalls abhängig machen. Ziel der höheren Steuern sei es, junge Menschen vom Rauchen abzuhalten und mehr Geld in Prävention und Entwöhnung zu investieren. Nach einem mutmaßlichen Brandanschlag ist die Bahnstrecke zwischen Cuxhaven und Hamburg weiter teilweise gesperrt. In der Nacht war bei Neu-Wulmsdorf ein Verteilerkasten in Brand geraten. Dabei wurden Signalleitungen beschädigt. Die Polizei geht von Brandstiftung aus und ermittelt. Zwischen Buxtehude und Neugraben fahren Ersatzbusse. Wann die Strecke wieder freigegeben wird, ist noch unklar.
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2: Die aktuellen Temperaturen in Köln, Bonn 28 Grad, in Hamburg 23, in Bremen 25, in Berlin 22, in Dresden 28, in Frankfurt am Main 30, in Stuttgart 32, in München, in Erfurt und in Münster 28 Grad. Heute gibt es im Norden und Nordosten viel Sonne und es bleibt trocken. Sonst wechseln sich Sonne und Wolken ab. Vor allem im Süden, in der Mitte und in den Mittelgebirgen sind später teils kräftige Gewitter möglich, örtlich auch mit Starkregen und Hagel. Die Temperaturen steigen auf 26 bis 35 Grad, am heißesten wird es im Südwesten. Morgen startet der Tag meist sonnig oder leicht bewölkt. Am Nachmittag bilden sich vor allem im Süden und im Bergland wieder teils kräftige Schauer. Die Höchstwerte liegen zwischen 27 und 32 Grad. An den Küsten und in höheren Lagen bleibt es etwas kühler.
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2: Ich bin Silke Rech. Die deutschen Reeder kritisieren die von US-Präsident Trump angekündigte Schutzgebühr für Schiffe in der Straße von Hormuz. Der Verband warnt vor höheren Kosten für Verbraucher und die Weltwirtschaft.
3: Außerdem sei es rechtlich nicht zulässig, den freien Zugang zu einer internationalen Wasserstraße von Gebühren abhängig zu machen. Trump will eine Abgabe von 20% des Frachtwerts erheben. Damit sollen die Kosten für den Schutz der Meerenge gedeckt werden. Timo Wiesner, Redaktion.
2: Die US-Regierung hat Unternehmen seit Oktober rund 81 Milliarden Dollar an Zöllen zurückgezahlt. Hintergrund ist ein Urteil des obersten Gerichtshofs. Er hatte entschieden, dass Präsident Trump mit einem Großteil seiner Zölle seine Befugnisse überschritten hatte. Viele Unternehmen beantragten daraufhin die Rückerstattung der bereits gezahlten Abgaben. Während der Hitzewelle Ende Juni sind in Deutschland deutlich mehr Menschen gestorben als üblich. In der Woche vom 22. bis 28. Juni starben fast 24.000 Menschen, so das Statistische Bundesamt. Das waren rund 7.100 mehr als zwei Wochen zuvor. Die Zahl der Todesfälle lag damit 32% über dem Durchschnitt der vergangenen vier Jahre. Der Drogenbeauftragte der Bundesregierung Streeck unterstützt die geplante Erhöhung der Tabaksteuer. Außerdem spricht sich der CDU-Politiker für höhere Steuern auf Vapes und E-Zigaretten aus. Sie würden mit süßen Geschmacksrichtungen vor allem Jugendliche ansprechen und ebenfalls abhängig machen. Ziel der höheren Steuern sei es, junge Menschen vom Rauchen abzuhalten und mehr Geld in Prävention und Entwöhnung zu investieren. Nach einem mutmaßlichen Brandanschlag ist die Bahnstrecke zwischen Cuxhaven und Hamburg weiter teilweise gesperrt. In der Nacht war bei Neu-Wulmsdorf ein Verteilerkasten in Brand geraten. Dabei wurden Signalleitungen beschädigt. Die Polizei geht von Brandstiftung aus und ermittelt. Zwischen Buxtehude und Neugraben fahren Ersatzbusse. Wann die Strecke wieder freigegeben wird, ist noch unklar.
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2: Die aktuellen Temperaturen. Köln 31 Grad, Hamburg 22, Bremen 27 Grad, Berlin 24, Dresden 27, Frankfurt am Main 31 Grad, Stuttgart 34 Grad, München 33, Erfurt 29, in Münster 29 Grad. Im Norden und Nordwesten überwiegend freundliches Wetter. Zwischen einzelnen Wolken kommt reichlich Sonne durch. Regen ist dort nicht zu erwarten. In der Landesmitte und im Süden wechseln sich Sonne und dichte Bewölkung ab. Vereinzelt Schauer und Gewitter immer wieder möglich. In den übrigen Regionen bleibt es zunächst noch trocken. Die Schauer- und Gewittertätigkeit nimmt dann aber deutlich zu. Örtlich sind dabei kräftige, ergiebige Regenmengen möglich. Die Maxi-Werte 23 bis 36 Grad.
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2: Ich bin Marvin Standke. 5 Jahre nach der Flut im Ahrtal warnt die Deutsche Umwelthilfe vor neuem Hochwasser. Das Risiko im Kreis Ahrweiler bleibt hoch. Die Organisation fordert besseren Hochwasserschutz. Wichtig seien naturbasierte Lösungen. Flüsse bräuchten mehr Raum außerhalb der Ortschaften. Bisherige technische Maßnahmen reichten nicht aus. Bei der Flut 2021 starben 135 Menschen. Der Schaden betrug über 18 Milliarden Euro. Heute wird vor Ort der Opfer gedacht, mit dabei auch Bundespräsident Steinmeier und Kanzler Merz. Die sogenannte Koalition der Willigen, also die Unterstützer der Ukraine, planen erste gemeinsame Militärmanöver.
3: Die Übung soll im Herbst stattfinden. Austragungsort ist Polen. Ministerpräsident Tusk nannte Details der Übung. Neben Polen nehmen Frankreich und Deutschland teil. Bekannt wurde die Idee gestern in Paris. Dort traf sich die Koalition der Willigen. Geplant ist eine europäisch geführte Truppe. Die USA sollen sie unterstützen. Ziel ist Sicherheit für die Ukraine nach Kriegsende. Ulrike Klein, Redaktion.
2: Schwere Unwetter haben in Deutschland große Schäden angerichtet. Betroffen war vor allem der Norden. In Heidenau schlug Hagel Löcher in Dächer. Auch Autos und Solaranlagen wurden beschädigt. Anwohner berichteten von tennisballgroßen Hagelkörnern. In Hannover liefen Keller und Tiefgaragen voll Wasser. Der Flughafen Hannover musste den Flugbetrieb stoppen. Auch in Mecklenburg-Vorpommern und Hessen gab es Hagel. In Calden war die Feuerwehr im Dauereinsatz. Weitere Einsätze gab es in NRW und Schleswig-Holstein. In den nächsten Tagen ist bundesweit immer wieder mit Gewittern, Starkregen und Hagel in einigen Regionen zu rechnen. Kinderchirurgen fordern eine Helmpflicht für E-Scooter. Grund ist die hohe Unfallzahl. Jährlich verunglücken über 2500 Minderjährige. Besonders betroffen sind 15- bis 18-Jährige. Für viele endet die Fahrt im Krankenhaus. Die Fachgesellschaft fordert auch gezielte Fahrtrainings. E-Scooter dürfen ab 14 Jahren gefahren werden. Der Bundestag beschloss vergangene Woche strengere Haftungsregeln für Betreiber. Geschädigte sollen künftig leichter Schadenersatz erhalten. Zuwanderung sichert laut Arbeitsagentur den deutschen Arbeitsmarkt. Das teilte die Behörde in Nürnberg mit. Zwischen 2014 und 2025 wuchs die Beschäftigung vor allem durch Zugewanderte. 43% des Wachstums entfielen auf Drittstaatler, zum Beispiel Syrer. Ein Drittel davon stammt aus Asylherkunftsländern. Erwerbsfähige ohne deutschen Pass nahmen um 3,4 Millionen zu. Vorstandsmitglied Terzenbach lobte die Fortschritte. Das vorhandene Potenzial müsse weiter erschlossen werden.
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2: Die aktuellen Temperaturen. Köln 31 Grad, Hamburg 22, Bremen 27 Grad, Berlin 24, Dresden 27, Frankfurt am Main 31 Grad, Stuttgart 34 Grad, München 33, Erfurt 29, in Münster 29 Grad. Im Norden und Nordwesten überwiegend freundliches Wetter. Zwischen einzelnen Wolken kommt reichlich Sonne durch. Regen ist dort nicht zu erwarten. In der Landesmitte und im Süden wechseln sich Sonne und dichte Bewölkung ab. Vereinzelt Schauer und Gewitter immer wieder möglich. In den übrigen Regionen bleibt es zunächst noch trocken. Die Schauer- und Gewittertätigkeit nimmt dann aber deutlich zu. Örtlich sind dabei kräftige, ergiebige Regenmengen möglich. Die Maxi-Werte 23 bis 36 Grad.
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2: Ich bin Marvin Standke. 5 Jahre nach der Flut im Ahrtal warnt die Deutsche Umwelthilfe vor neuem Hochwasser. Das Risiko im Kreis Ahrweiler bleibt hoch. Die Organisation fordert besseren Hochwasserschutz. Wichtig seien naturbasierte Lösungen. Flüsse bräuchten mehr Raum außerhalb der Ortschaften. Bisherige technische Maßnahmen reichten nicht aus. Bei der Flut 2021 starben 135 Menschen. Der Schaden betrug über 18 Milliarden Euro. Heute wird vor Ort der Opfer gedacht, mit dabei auch Bundespräsident Steinmeier und Kanzler Merz. Die sogenannte Koalition der Willigen, also die Unterstützer der Ukraine, planen erste gemeinsame Militärmanöver.
3: Die Übung soll im Herbst stattfinden. Austragungsort ist Polen. Ministerpräsident Tusk nannte Details der Übung. Neben Polen nehmen Frankreich und Deutschland teil. Bekannt wurde die Idee gestern in Paris. Dort traf sich die Koalition der Willigen. Geplant ist eine europäisch geführte Truppe. Die USA sollen sie unterstützen. Ziel ist Sicherheit für die Ukraine nach Kriegsende. Ulrike Klein, Redaktion.
2: Schwere Unwetter haben in Deutschland große Schäden angerichtet. Betroffen war vor allem der Norden. In Heidenau schlug Hagel Löcher in Dächer. Auch Autos und Solaranlagen wurden beschädigt. Anwohner berichteten von tennisballgroßen Hagelkörnern. In Hannover liefen Keller und Tiefgaragen voll Wasser. Der Flughafen Hannover musste den Flugbetrieb stoppen. Auch in Mecklenburg-Vorpommern und Hessen gab es Hagel. In Calden war die Feuerwehr im Dauereinsatz. Weitere Einsätze gab es in NRW und Schleswig-Holstein. In den nächsten Tagen ist bundesweit immer wieder mit Gewittern, Starkregen und Hagel in einigen Regionen zu rechnen. Kinderchirurgen fordern eine Helmpflicht für E-Scooter. Grund ist die hohe Unfallzahl. Jährlich verunglücken über 2500 Minderjährige. Besonders betroffen sind 15- bis 18-Jährige. Für viele endet die Fahrt im Krankenhaus. Die Fachgesellschaft fordert auch gezielte Fahrtrainings. E-Scooter dürfen ab 14 Jahren gefahren werden. Der Bundestag beschloss vergangene Woche strengere Haftungsregeln für Betreiber. Geschädigte sollen künftig leichter Schadenersatz erhalten. Zuwanderung sichert laut Arbeitsagentur den deutschen Arbeitsmarkt. Das teilte die Behörde in Nürnberg mit. Zwischen 2014 und 2025 wuchs die Beschäftigung vor allem durch Zugewanderte. 43% des Wachstums entfielen auf Drittstaatler, zum Beispiel Syrer. Ein Drittel davon stammt aus Asylherkunftsländern. Erwerbsfähige ohne deutschen Pass nahmen um 3,4 Millionen zu. Vorstandsmitglied Terzenbach lobte die Fortschritte. Das vorhandene Potenzial müsse weiter erschlossen werden.
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2: Die aktuellen Temperaturen. Köln 31 Grad, Hamburg 22, Bremen 27 Grad, Berlin 24, Dresden 27, Frankfurt am Main 31 Grad, Stuttgart 34 Grad, München 33, Erfurt 29, in Münster 29 Grad. Im Norden und Nordwesten überwiegend freundliches Wetter. Zwischen einzelnen Wolken kommt reichlich Sonne durch. Regen ist dort nicht zu erwarten. In der Landesmitte und im Süden wechseln sich Sonne und dichte Bewölkung ab. Vereinzelt Schauer und Gewitter immer wieder möglich. In den übrigen Regionen bleibt es zunächst noch trocken, 30 Grad. Stuttgart 34 Grad, München 33, Erfurt 29, in Münster 29 Grad. Im Norden und Nordwesten überwiegend freundliches Wetter. Zwischen einzelnen Wolken kommt reichlich Sonne durch. Regen ist dort nicht zu erwarten. In der Landesmitte und im Süden wechseln sich Sonne und dichte Bewölkung ab. Vereinzelt Schauer und Gewitter immer wieder möglich. In den übrigen Regionen bleibt es zunächst noch trocken. Die Schauer- und Gewittertätigkeit nimmt dann aber deutlich zu. Örtlich sind dabei kräftige, ergiebige Regenmengen möglich. Die Maxi-Werte 23 bis 36 Grad.
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2: Ich bin Marvin Standke. Heute vor 5 Jahren zerstörte eine Flut das Ahrtal. Bundespräsident Steinmeier erinnerte an die Katastrophe. Schmerz und Leid seien nicht vergessen, sagte er. Zugleich lobte er den Zusammenhalt der Menschen danach. Rheinland-Pfalz-Ministerpräsident Schnieder mahnte, hinter jeder Opferzahl stehe ein Schicksal. In der Flutnacht 2021 starben über 180 Menschen. Allein im Ahrtal waren es 135. Die Deutsche Umwelthilfe warnt vor neuem Hochwasser. Das Risiko im Kreis Ahrweiler bleibe hoch. Frankreich hat in Paris seinen Nationalfeiertag begangen.
3: Es war die größte Militärparade der Landesgeschichte. Mehr als 7000 Soldaten marschierten über die Champs-Élysées. Rund 50.000 Zuschauer verfolgten den Aufmarsch. Dabei waren auch Soldaten der sogenannten Koalition der Willigen. Der Élysée-Palast sprach von Wiederaufrüstung und strategischem Erwachen Europas. Unter den Gästen war auch Bundeskanzler Merz, Ulrike Klein, Redaktion.
2: Nach der Gewalttat an einem Gymnasium in Schongau ermittelt jetzt die Bayerische Zentralstelle für Extremismus und Terrorismus. Zunächst war von einem Amoklauf die Rede. Ein 16-Jähriger soll zwei Schülerinnen mit einem Messer schwer verletzt haben. Ihm wird zweifacher versuchter Mord vorgeworfen. Medienberichten zufolge verfasste er ein Manifest mit Hass gegen Frauen, Muslime und Homosexuelle. Zudem soll er Attentäter aus Christchurch und Sandy Hook verherrlicht haben. Die Zahl der Anträge auf Kriegsdienstverweigerung ist stark gestiegen. Im ersten Halbjahr gingen rund 5.800 Anträge ein. Im gesamten Vorjahr waren es nur etwa 3.800. Seit diesem Jahr werden alle 18-Jährigen zum Wehrdienst befragt. Männer müssen den Fragebogen verpflichtend ausfüllen. Für Frauen ist die Teilnahme freiwillig. Die Wehrpflicht ruht derzeit, könnte aber wieder eingeführt werden. Und heute Abend steigt das erste Fußball-WM-Halbfinale. Frankreich trifft auf Spanien. Beide Teams sind bislang ungeschlagen im Turnier. Frankreich gewann alle 6 bisherigen Spiele. Spanien holte 5 Siege und ein Unentschieden. Im letzten Duell der beiden 2025 fielen ganze 9 Tore. Spanien gewann damals mit 5:4. Ja, und das Spiel heute startet dann um 21 Uhr unserer Zeit.
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2: Die aktuellen Temperaturen. Köln 31 Grad, Hamburg 22, Bremen 27 Grad, Berlin 24, Dresden 27, Frankfurt am Main 31 Grad, Stuttgart 34 Grad, München 33, Erfurt 29, in Münster 29 Grad. Im Norden und Nordwesten überwiegend freundliches Wetter. Zwischen einzelnen Wolken kommt reichlich Sonne durch. Regen ist dort nicht zu erwarten. In der Landesmitte und im Süden wechseln sich Sonne und dichte Bewölkung ab. Vereinzelt Schauer und Gewitter immer wieder möglich. In den übrigen Regionen bleibt es zunächst noch trocken. Die Schauer- und Gewittertätigkeit nimmt dann aber deutlich zu. Örtlich sind dabei kräftige, ergiebige Regenmengen möglich. Die Maxiwerte 23 bis 36 Grad.
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2: Ich bin Marvin Standke. Heute vor 5 Jahren zerstörte eine Flut das Ahrtal. Bundespräsident Steinmeier erinnerte an die Katastrophe. Schmerz und Leid seien nicht vergessen, sagte er. Zugleich lobte er den Zusammenhalt der Menschen danach. Rheinland-Pfalz-Ministerpräsident Schnieder mahnte, hinter jeder Opferzahl stehe ein Schicksal. In der Flutnacht 2021 starben über 180 Menschen. Allein im Ahrtal waren es 135. Die deutsche Umwelthilfe warnt vor neuem Hochwasser. Das Risiko im Kreis Ahrweiler bleibe hoch. US-Präsident Trump verzichtet nun doch auf eine Gebühr für Schiffspassagen durch die Straße von Hormuz.
3: Das teilte er auf seiner Internetplattform mit. Nach eigenen Angaben führten produktive Gespräche mit den Golfstaaten zu der Entscheidung. Statt einer Schiffsmaut setzt Trump jetzt auf Handels- und Investitionsabkommen. Deren Einnahmen sollen die US-Kosten für die Sicherheit in der Meerenge decken. Zuletzt waren die Ölpreise wieder deutlich gestiegen. Ulrike Klein, Redaktion.
2: Nach der Gewalttat an einem Gymnasium in Schongau ermittelt jetzt die Bayerische Zentralstelle für Extremismus und Terrorismus. Zunächst war von einem Amoklauf die Rede. Ein 16-Jähriger soll zwei Schülerinnen mit einem Messer schwer verletzt haben. Ihm wird zweifacher versuchter Mord vorgeworfen. Medienberichten zufolge verfasste er ein Manifest mit Hass gegen Frauen, Muslime und Homosexuelle. Zudem soll er Attentäter aus Christchurch und Sandy Hook verherrlicht haben. Die Zahl der Anträge auf Kriegsdienstverweigerung ist stark gestiegen. Im ersten Halbjahr gingen rund 5.800 Anträge ein. Im gesamten Vorjahr waren es nur etwa 3.800. Seit diesem Jahr werden alle 18-Jährigen zum Wehrdienst befragt. Männer müssen den Fragebogen verpflichtend ausfüllen. Für Frauen ist die Teilnahme freiwillig. Die Wehrpflicht ruht derzeit, könnte aber wieder eingeführt werden. Und heute Abend steigt das erste Fußball-WM-Halbfinale. Frankreich trifft auf Spanien. Beide Teams sind bislang ungeschlagen im Turnier. Frankreich gewann alle 6 bisherigen Spiele. Spanien holte 5 Siege und ein Unentschieden. Im letzten Duell der beiden 2025 fielen ganze 9 Tore. Spanien gewann damals mit 5:4. Ja, und das Spiel heute startet dann um 21 Uhr unserer Zeit.
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2: In der Mitte und im Süden noch einige, zum Teil kräftige Schauer und Gewitter unterwegs, die sich südostwärts verlagern und vor allem dann in Richtung Bayern noch gelegentlich Starkregen bringen können. Im Verlauf klingen die Schauer und Gewitter ab und dann bleibt es vielerorts trocken und der Himmel klart gebietsweise auf. In der Nordhälfte nur locker bewölkt und trocken, die Tiefstwerte 20 bis 9 Grad. Und die Aussichten, ein Mix aus Sonne, Wolken und Hitzegewittern erwartet uns bei maximal 22 bis 33 Grad.
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2: Ich bin Marvin Standke. Heute vor 5 Jahren zerstörte eine Flut das Ahrtal. Bundespräsident Steinmeier erinnerte an die Katastrophe. Schmerz und Leid seien nicht vergessen, sagte er. Zugleich lobte er den Zusammenhalt der Menschen danach. Rheinland-Pfalz-Ministerpräsident Schnieder mahnte, hinter jeder Opferzahl stehe ein Schicksal. In der Flutnacht 2021 starben über 180 Menschen. Allein im Ahrtal waren es 135. Die deutsche Umwelthilfe warnt vor neuem Hochwasser. Das Risiko im Kreis Ahrweiler bleibe hoch. US-Präsident Trump verzichtet nun doch auf eine Gebühr für Schiffspassagen durch die Straße von Hormuz.
3: Das teilte er auf seiner Internetplattform mit. Nach eigenen Angaben führten produktive Gespräche mit den Golfstaaten zu der Entscheidung. Statt einer Schiffsmaut setzt Trump jetzt auf Handels- und Investitionsabkommen. Deren Einnahmen sollen die US-Kosten für die Sicherheit in der Meerenge decken. Zuletzt waren die Ölpreise wieder deutlich gestiegen. Ulrike Klein, Redaktion.
2: Nach der Gewalttat an einem Gymnasium in Schongau ermittelt jetzt die Bayerische Zentralstelle für Extremismus und Terrorismus. Zunächst war von einem Amoklauf die Rede. Ein 16-Jähriger soll 2 Schülerinnen mit einem Messer schwer verletzt haben. Ihm wird zweifacher versuchter Mord vorgeworfen. Medienberichten zufolge verfasste er ein Manifest mit Hass gegen Frauen, Muslime und Homosexuelle. Zudem soll er Attentäter aus Christchurch und Sandy Hook verherrlicht haben. Und heute Abend steigt das erste Fußball-WM-Halbfinale. Frankreich trifft auf Spanien. Beide Teams sind bislang ungeschlagen im Turnier. Frankreich gewann alle 6 bisherigen Spiele. Spanien holte 5 Siege und ein Unentschieden. Im letzten Duell der beiden 2025 fielen ganze 9 Tore. Spanien gewann damals mit 5:4. Ja, und das Spiel heute startet dann um 21 Uhr unserer Zeit.
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2: In der Mitte und im Süden noch einige zum Teil kräftige Schauer und Gewitter unterwegs, die sich südostwärts verlagern und vor allem dann in Richtung Bayern noch gelegentlich Starkregen bringen können. Im Verlauf klingen die Schauer und Gewitter ab und dann bleibt es vielerorts trocken und der Himmel klart gebietsweise auf. In der Nordhälfte nur locker bewölkt und trocken, die Tiefstwerte 20 bis 9 Grad. Und die Aussichten, ein Mix aus Sonne, Wolken und Hitzegewittern erwartet uns bei maximal 22 bis 33 Grad.
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2: Ich bin Marvin Standke. Heute vor 5 Jahren zerstörte eine Flut das Ahrtal. Bundespräsident Steinmeier erinnerte an die Katastrophe. Schmerz und Leid seien nicht vergessen, sagte er. Zugleich lobte er den Zusammenhalt der Menschen danach. Rheinland-Pfalz-Ministerpräsident Schnieder mahnte, hinter jeder Opferzahl stehe ein Schicksal. In der Flutnacht 2021 starben über 180 Menschen. Allein im Ahrtal waren es 135. Die deutsche Umwelthilfe warnt vor neuem Hochwasser. Das Risiko im Kreis Ahrweiler bleibe hoch. US-Präsident Trump verzichtet nun doch auf eine Gebühr für Schiffspassagen durch die Straße von Hormuz.
3: Das teilte er auf seiner Internetplattform mit. Nach eigenen Angaben führten produktive Gespräche mit den Golfstaaten zu der Entscheidung. Statt einer Schiffsmaut setzt Trump jetzt auf Handels- und Investitionsabkommen. Deren Einnahmen sollen die US-Kosten für die Sicherheit in der Meerenge decken. Zuletzt waren die Ölpreise wieder deutlich gestiegen. Ulrike Klein, Redaktion.
2: Nach der Gewalttat an einem Gymnasium in Schongau ermittelt jetzt die Bayerische Zentralstelle für Extremismus und Terrorismus. Zunächst war von einem Amoklauf die Rede. Ein 16-Jähriger soll 2 Schülerinnen mit einem Messer schwer verletzt haben. Ihm wird zweifacher versuchter Mord vorgeworfen. Medienberichten zufolge verfasste er ein Manifest mit Hass gegen Frauen, Muslime und Homosexuelle. Zudem soll er Attentäter aus Christchurch und Sandy Hook verherrlicht haben. Und heute Abend steigt das erste Fußball-WM-Halbfinale. Frankreich trifft auf Spanien. Beide Teams sind bislang ungeschlagen im Turnier. Frankreich gewann alle 6 bisherigen Spiele. Spanien holte 5 Siege und ein Unentschieden. Im letzten Duell der beiden 2025 fielen ganze 9 Tore. Spanien gewann damals mit 5:4. Ja, und das Spiel heute startet dann um 21 Uhr unserer Zeit.
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2: In der Mitte und im Süden noch einige, zum Teil kräftige Schauer und Gewitter unterwegs, die sich südostwärts verlagern und vor allem dann in Richtung Bayern noch gelegentlich Starkregen bringen können. Im Verlauf klingen die Schauer und Gewitter ab und dann bleibt es vielerorts trocken und der Himmel klart gebietsweise auf. In der Nordhälfte nur locker bewölkt und trocken, die Tiefstwerte 20 bis 9 Grad. Und die Aussichten, ein Mix aus Sonne, Wolken und Hitzegewittern erwartet uns bei maximal 22 bis 33 Grad.
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2: Ich bin Marvin Standke und das war der Tag. 5 Jahre nach der Flut im Ahrtal warnt die Deutsche Umwelthilfe von neuem Hochwasser. Das Risiko im Kreis Ahrweiler bleibt hoch. Die Organisation fordert besseren Hochwasserschutz. Wichtig seien naturbasierte Lösungen. Flüsse bräuchten mehr Raum außerhalb der Ortschaften. Bisherige technische Maßnahmen reichten nicht aus. Bei der Flut 2021 starben 135 Menschen. Der Schaden betrug über 18 Milliarden Euro. Heute wurde vor Ort der Opfer gedacht, mit dabei auch Bundespräsident Steinmeier und Kanzler Merz. Die Zahl der Wehrdienstverweigerer ist deutlich gestiegen. Bis Juni gingen fast 5.900 Anträge ein. Im ganzen letzten Jahr waren es nur 3.900. Seit Januar prüfen Ämter die Wehrfähigkeit junger Männer. Das erklärt dann wohl die hohe Zahl. Auch die Sicherheitslage spielt eine Rolle. Derzeit gilt keine allgemeine Wehrpflicht. Die Bundeswehr soll aber wachsen. Zunächst mit freiwilligen Soldatinnen und Soldaten. Reicht das nicht, könnte die Bedarfswehrpflicht greifen. Dafür braucht es einen neuen Bundestagsbeschluss. Und Zuwanderung sichert laut Arbeitsagentur den deutschen Arbeitsmarkt. Das teilte die Behörde in Nürnberg mit. Zwischen 2014 und 2025 wuchs die Beschäftigung vor allem durch Zugewanderte. 43% des Wachstums entfielen auf sogenannte Drittstaatler, zum Beispiel Syrer. Erwerbsfähige ohne deutschen Pass nahmen um 3,4 Millionen zu. Vorstandsmitglied Terzenbach lobte die Fortschritte. Das vorhandene Potenzial müsse weiter erschlossen werden.
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2: In der Mitte und im Süden noch einige, zum Teil kräftige Schauer und Gewitter unterwegs, die sich südostwärts verlagern und vor allem dann in Richtung Bayern noch gelegentlich Starkregen bringen können. Im Verlauf klingen die Schauer und Gewitter ab und dann bleibt es vielerorts trocken und der Himmel klart gebietsweise auf. In der Nordhälfte nur locker bewölkt und trocken, die Tiefstwerte 20 bis 9 Grad. Und die Aussichten, ein Mix aus Sonne, Wolken und Hitzegewittern erwartet uns bei maximal 22 bis 33 Grad.
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2: Ich bin Marvin Stanke und das war der Tag. 5 Jahre nach der Flut im Ahrtal warnt die Deutsche Umwelthilfe von neuem Hochwasser. Das Risiko im Kreis Ahrweiler bleibt hoch. Die Organisation fordert besseren Hochwasserschutz. Wichtig seien naturbasierte Lösungen. Flüsse bräuchten mehr Raum außerhalb der Ortschaften. Bisherige technische Maßnahmen reichten nicht aus. Bei der Flut 2021 starben 135 Menschen. Der Schaden betrug über 18 Milliarden Euro. Heute wurde vor Ort der Opfer gedacht, mit dabei auch Bundespräsident Steinmeier und Kanzler Merz. Die Zahl der Wehrdienstverweigerer ist deutlich gestiegen. Bis Juni gingen fast 5.900 Anträge ein. Im ganzen letzten Jahr waren es nur 3.900. Seit Januar prüfen Ämter die Wehrfähigkeit junger Männer. Das erklärt dann wohl die hohe Zahl. Auch die Sicherheitslage spielt eine Rolle. Derzeit gilt keine allgemeine Wehrpflicht. Die Bundeswehr soll aber wachsen. Zunächst mit freiwilligen Soldatinnen und Soldaten. Reicht das nicht, könnte die Bedarfswehrpflicht greifen. Dafür braucht es einen neuen Bundestagsbeschluss. Und Zuwanderung sichert laut Arbeitsagentur den deutschen Arbeitsmarkt. Das teilte die Behörde in Nürnberg mit. Zwischen 2014 und 2025 wuchs die Beschäftigung vor allem durch Zugewanderte. 43% des Wachstums entfielen auf sogenannte Drittstaatler, zum Beispiel Syrer. Erwerbsfähige ohne deutschen Pass nahmen um 3,4 Millionen zu. Vorstandsmitglied Terzenbach lobte die Fortschritte. Das vorhandene Potenzial müsse weiter erschlossen werden.
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2: In der Mitte und im Süden noch einige zum Teil kräftige Schauer und Gewitter unterwegs, die sich südostwärts verlagern und vor allem dann in Richtung Bayern noch gelegentlich Starkregen bringen können. Im Verlauf klingen die Schauer und Gewitter ab und dann bleibt es vielerorts trocken und der Himmel klart gebietsweise auf. In der Nordhälfte nur locker bewölkt und trocken, die Tiefstwerte 20 bis 9 Grad. Und die Aussichten, ein Mix aus Sonne, Wolken und Hitzegewittern erwartet uns bei maximal 22 bis 33 Grad.
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2: Ich bin Marvin Standke und das wird der Tag. Heute ist Weltjugendtag der Fähigkeiten der Vereinten Nationen. Im Mittelpunkt stehen Bildung, Ausbildung und Chancen für junge Menschen. Das Motto lautet Fähigkeiten für eine gemeinsame Zukunft. Die UN fordert mehr Investitionen in moderne Ausbildungsprogramme. Denn künstliche Intelligenz und Klimawandel verändern die Arbeitswelt. Junge Menschen bräuchten digitale, technische und soziale Kompetenzen. Weltweit sind viele Jugendliche ohne Arbeit, Ausbildung oder Studium. Berufliche Bildung soll den Einstieg ins Arbeitsleben erleichtern. Heute berät die EU-Kommission in Straßburg über wichtige Themen. Auf der Tagesordnung stehen Energie, Klimapolitik und Rechtsstaatlichkeit. Außerdem endet die EU-Frist für neue Regeln gegen Menschenhandel. Die Mitgliedstaaten müssen neue Schutzregeln für Opfer umsetzen. Die Vorgaben sollen Betroffene besser schützen und unterstützen. Auch Ermittlungen gegen Täter sollen dadurch verbessert werden. Menschenhandel betrifft besonders Frauen, Kinder und besonders schutzbedürftige Menschen. Bei der Fußball-WM steht heute das zweite Halbfinale an. England trifft auf Argentinien und spielt um den Einzug ins Finale. Gespielt wird am Abend im Stadion von Atlanta. Das Spiel startet um 21 Uhr unserer Zeit. Der Sieger zieht dann ins WM-Finale am Sonntag ein.
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2: In der Mitte und im Süden noch einige, zum Teil kräftige Schauer und Gewitter unterwegs, die sich südostwärts verlagern und vor allem dann in Richtung Bayern noch gelegentlich Starkregen bringen können. Im Verlauf klingen die Schauer und Gewitter ab und dann bleibt es vielerorts trocken und der Himmel klart gebietsweise auf. In der Nordhälfte nur locker bewölkt und trocken, die Tiefstwerte 20 bis 9 Grad. Und die Aussichten, ein Mix aus Sonne, Wolken und Hitzegewittern erwartet uns bei maximal 22 bis 33 Grad.
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2: Ich bin Marvin Standke und das wird der Tag. Heute ist Weltjugendtag der Fähigkeiten der Vereinten Nationen. Im Mittelpunkt stehen Bildung, Ausbildung und Chancen für junge Menschen. Das Motto lautet Fähigkeiten für eine gemeinsame Zukunft. Die UN fordert mehr Investitionen in moderne Ausbildungsprogramme. Denn künstliche Intelligenz und Klimawandel verändern die Arbeitswelt. Junge Menschen bräuchten digitale, technische und soziale Kompetenzen. Weltweit sind viele Jugendliche ohne Arbeit, Ausbildung oder Studium. Berufliche Bildung soll den Einstieg ins Arbeitsleben erleichtern. Heute berät die EU-Kommission in Straßburg über wichtige Themen. Auf der Tagesordnung stehen Energie, Klimapolitik und Rechtsstaatlichkeit. Außerdem endet die EU-Frist für neue Regeln gegen Menschenhandel. Die Mitgliedstaaten müssen neue Schutzregeln für Opfer umsetzen. Die Vorgaben sollen Betroffene besser schützen und unterstützen. Auch Ermittlungen gegen Täter sollen dadurch verbessert werden. Menschenhandel betrifft besonders Frauen, Kinder und besonders schutzbedürftige Menschen. Bei der Fußball-WM steht heute das zweite Halbfinale an. England trifft auf Argentinien und spielt um den Einzug ins Finale. Gespielt wird am Abend im Stadion von Atlanta. Das Spiel startet um 21 Uhr unserer Zeit. Der Sieger zieht dann ins WM-Finale am Sonntag ein.
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2: In der Mitte und im Süden noch einige, zum Teil kräftige Schauer und Gewitter unterwegs, die sich südostwärts verlagern und vor allem dann in Richtung Bayern noch gelegentlich Starkregen bringen können. Im Verlauf klingen die Schauer und Gewitter ab und dann bleibt es vielerorts trocken und der Himmel klart gebietsweise auf. In der Nordhälfte nur locker bewölkt und trocken, die Tiefstwerte 20 bis 9 Grad. Und die Aussichten, ein Mix aus Sonne, Wolken und Hitzegewittern erwartet uns bei maximal 22 bis 33.